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Doch über gewisse Stücke kam ich nie hinaus. Dann hab ich auch noch Geige gelernt und übte brav und viel. Und dann ist mein Geigenlehrer gestorben und hat mir sein Geld vermacht. Unter der Bedingung, dass ich nie mehr spiel. Aber etwas musste ich schließlich tun, so versuchte ich es als Autor. Und ein Verleger, zu dem ich kam, flüsterte mir ins Ohr: Schreiben Sie doch ein Buch über Schubert, schreiben Sie doch ein Buch über Schubert. 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Für mich sind sie leider bestialisch, denn ich bin ganz unmusikalisch. Ob es jetzt Schubert oder Tschaikowski, Brahms oder Liszt oder Dniepropetrowski, ob Symphonie oder Ouvertüre, Rock'n'Roll oder die Walküre, Zauberflöte, verkaufte Braut, für mich ist das alles nur laut. Das Buch war sofort ein Riesenerfolg und es sagt mir viele Herren: Genial, großartig, Sie müssen Kritiker werden. 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Den Leuten gefällt's und ich komm zu dem Schluss,

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Ich hab diesen Posten schlau erbeutet und ich hasse nicht so wie Musik. 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
1: Epsteinfalls Interview aus der Hölle. Was für ein Titel für die heutige Colorful Radio Sendung. Wenn ich es mir aussuchen könnte, dann wäre ich heute viel lieber in die Hölle hinabgestiegen, um diese Person, um die es hier geht, da selbst zu interviewen. Aber das ist mir ja leider nicht möglich. Und deswegen freue ich mich, dass Sie heute hier zu Gast sind. Hallo.
2: Hallo.
1: Sie waren eine der Angestellten eben jener Person, um die es heute geht. Sie waren so eine Art Sekretär bei dem Mann, der eine der größten Untersuchungen von Staatsanwaltschaft nicht nur in den USA ausgelöst hat, sondern tatsächlich auch weltweit. Ich rede natürlich von Jeffrey Epstein. Ihren Namen darf ich hier nicht nennen.
2: Das ist richtig. Das ist meine Sicherheit.
1: Und warum stellen Sie sich trotzdem diesem Interview?
2: Ich habe beobachtet, immer wieder beobachtet. Mir war klar, dass das, was ich da gesehen und erlebt habe, an die Öffentlichkeit sollte. Und ich bin entsetzt darüber, wie das Phänomen Epstein oberflächlich und unsauber, intrigant und falsch aufgearbeitet wird. Die Untersuchungen sind ein Trip in die Hölle. Sofern passt der Titel der Sendung gut. Aber es geht noch viel tiefer in die Hölle hinein, weit über Epstein hinaus.
1: Wir haben jetzt ungefähr eine Stunde Zeit, um einiges zu klären. Fangen wir also an. Vielleicht mit dem Lebenslauf von Epstein. Er wurde 1953 in New York geboren. Aufgewachsen ist er in einer Gated Community in Brooklyn. Gated Community bedeutet, dass um den Wohnbereich, in dem er lebte, ein Sicherheitszaun gezogen war. Man kam also nur nach einer Kontrolle als Außenstehender in diesen Bereich. Gehobener Mittelstand also. Nach der Schule Mathematikstudium, abgebrochen, dann Lehrer in Mathe und Physik. Sehr beliebt bei den SchülerInnen, aber auch bei den Eltern. Dann der Sprung an die Börse als Broker. Merkte man Epstein den Hang zu Zahlen damals schon an?
2: Nee, auf den ersten Blick nicht. Epstein war ein sehr freundlicher Mensch, sehr empathisch, meist sehr charmant. Er konnte mit Menschen gut umgehen und natürlich mit Zahlen. Diese Mischung ist vielleicht die Mixtur, aus der seine Erfolge entstehen konnten. Anders hätte das alles wohl nicht so lange funktioniert.
1: Sie zeichnen jetzt das Bild eines sehr freundlichen Menschen, aber nicht das eines Verbrechers.
2: Das ist doch kein Gegensatz. Er konnte Menschen für sich gewinnen, an sich binden. Und er hatte die Mittel, um sie zu manipulieren. Mit charmanter Verbindlichkeit und mit Geld, mit viel, viel Geld.
1: Woher hat er denn dieses Geld? Angeblich teilten seine Anwälte der Staatsanwaltschaft mit, dass sein Privatvermögen über 1 Milliarde US-Dollar betrug.
2: Keine Ahnung, ob das stimmt. Richtig ist, er hatte viel Geld. Sehr viel. Und er zeigte es. Durch seine Besitztümer, aber zum Beispiel auch als spendabler Gastgeber. In der Art, wie er auftrat. Man konnte das einfach nicht übersehen.
1: Darauf kommen wir später noch. Erst nochmal die Frage, woher hat er denn nun sein Vermögen?
2: Es begann alles ganz sicherlich an der Börse. Er war da für mehrere Firmen, besser Hedgefonds, als Broker tätig. Und er hatte dort sehr schnell den Ruf eines PSDs erworben.
1: Was heißt das?
2: PSD. P steht für Poor, S für Smart und D für Deep Desire to be Rich. Er wollte reich werden. Er engagierte sich für riskante Termingeschäfte, die natürlich, wenn sie gelangen, sehr lukrativ waren. Da blieb ganz sicherlich auch einiges an ihm persönlich hängen. Aber nicht nur Geld, sondern auch der Ruf, skrupellos und erfolgreich zu sein. Und wenn's daneben ging, wie bei Towers Financial Corporation, wo Investoren durch zwielichtige Geschäfte hunderte von Millionen US-Dollar verloren, da setzte er sich einfach ab. Und zwar bevor das Unternehmen zusammenbrach und die Staatsanwaltschaft kam. Folge? Sein Chef wurde zu 20 Jahren verurteilt. Epstein nicht belangt.
1: War er da schon so richtig reich?
2: Nee, das kam später. Er gründete in New York eine Vermögensverwaltung. Und jetzt, wir schreiben das Jahr 1986, passierte der Knackpunkt in seinem Leben. Er lernt den Milliardär Leslie Wexner kennen. Komischer Typ. Der besaß unter anderem die sehr erfolgreiche Dessous-Marke Victoria's Secret.
1: Und warum bezeichnen Sie ihn als komisch?
2: Sagen wir besser, undurchsichtig und kauzig. Wexner sagte jedem, der es wissen wollte oder auch nicht, dass er Erfolg habe, weil er von einem bösen Geist besessen sei, einem Dibbuk. Ins Gerede kam er, als sein Anwalt unter sehr, sehr mysteriösen Umständen ermordet wurde. Wexner war trotzdem auch weiterhin gut vernetzt. Und da trafen sich, also Epstein und Wexner, zwei Brüder im Geiste.
1: Heute sagt Wexner, dass er von Epstein reingelegt worden ist. Und zwar vom, wie er es formulierte, olympiareifen größten Trickbetrüger aller Zeiten.
2: Naja, was richtig ist, dass Epstein die Vollmacht über Wexners gesamtes Vermögen hatte. Wexner hatte sie ihm erteilt. Epstein durfte beispielsweise in Wexners Namen Kredite aufnehmen. Und das tat er wohl auch zur Genüge.

0: Wir waren stehen geblieben bei der Connection Epstein-Wexner. Sie sagten vorhin, das sei der Knackpunkt in Epsteins Leben gewesen.
1: Indeed. Epstein war vorher ein ambitionierter Karrierist. Jetzt konnte er mit Geld jonglieren.
0: Mit seinem?
1: Naja, er tat so, als sei das seins. Vielleicht fühlt sich Wexner deshalb von ihm über den Tisch gezogen. Aber das sind alle Spekulationen.
0: Richtig ist aber, dass Wexner ihm an sein Anwesen in Manhattan vermacht hat.
1: Ah, das weiß ich nicht. Es wird auch gesagt, dass Epstein das von Wexner für 13 Millionen US-Dollar gekauft hat. Ist auch egal. Er hat es sich angeeignet. Ich weiß noch, wie ich das erste Mal da hineinging. Schon die Adresse 9 East 71st Street. Wer da wohnt, hat's wirklich geschafft. Eines der wirklich letzten alten Bürgerhäuser in der Upper East Side. Keine 100 Meter vom Central Park entfernt. Erbaut vom Unternehmer Herbert Strauss vor nicht ganz 100 Jahren. Wenn man da reinkommt, naja, man fühlt sich ganz klein. Überall gediegene Möbel. Amerikanischer, kitschiger Barock, nicht mein Geschmack, aber wirklich gediegen. Ehrfurchteinflößend.
0: Und da hat Epstein seine Win-Party veranstaltet?
1: Ja, aber nicht nur dort. Er hatte in Palm Beach eine Villa am Meer, übrigens nicht weit von Mar-a-Lago, das Donald Trump besitzt. Daher kennen die beiden sich auch.
0: Sie meinen jetzt Trump und Epstein?
1: Ja, die haben sich da öfter besucht, auch wenn Trump das jetzt runterspielt. Aber es gibt noch zwei andere Anwesen von Epstein. Eine Ranch in New Mexico, das ist auch so ein Ding, über das wir dann mal sprechen sollten.
0: Ja, das machen wir auch noch, aber jetzt schieben wir das noch einen Augenblick beiseite, denn das größte Anwesen, das kommt ja noch.
1: Genau, das andere Little St. James in der Karibik, eine Privatinsel, gehört zu den Jungferninseln. Es gibt noch eine andere, weniger nette Bezeichnung, Pädophileninsel. Ein bisschen abgelegen, aber wenn man eine Boeing 727 sein eigen nennt, kein wirkliches Problem. Auf jeden Fall wichtig für Epstein, für sein Treiben, für seine Pläne.

0: Wir hatten zuletzt die Häuslichkeit Nepsteins thematisiert. Wozu braucht ein Mensch so viele teure Immobilien?
1: Häuslichkeiten ist gut. Das waren Immobilien, von denen jeder einzelne mehr wert war, als wir beide zusammen in 100 Jahren an Geld verdienen. Insbesondere in New York und Palm Beach und natürlich auf der Insel St. James stiegen die wilden Partys mit den blutjungen Mädchen. Manchmal sogar schon in der Boeing, die entsprechend eingerichtet war. Heimkino, Sessel, Queen-Size-Betten, Bad, Dusche und so weiter. Mit dem Flugzeug wurden die Mädchen eingeflogen. Und die kamen von überall her, aus Afrika, aus Frankreich, aus Amerika. Die wurden eingeflogen oder zu den anderen Immobilien gebracht. Und je jünger, desto besser. Teilweise sogar mit Genehmigung der Eltern.
0: Wie das?
1: Epstein hatte die Mädchen nicht selbst organisiert. Dazu hatte er mindestens drei Helfer. In erster Linie seine Vertraute oder Freundin Ghislaine Maxwell und John Brunel, der hatte in Paris eine sehr bekannte Modelagentur, Karine Model. Er war also ein Model-Scout, genauso wie Daniel Siert.
0: Alle drei Kuppler, Kumpel und Komplizen?
1: Sie treffen es auf den Punkt. Manchmal kamen am Tag bis zu drei, ich nenne es mal in Anführungsstrichen, Ladungen an. Wenn die Mädchen im Haus waren, hat die Falle zugeschnappt. Sie waren gefangen und ausgeliefert, im wahrsten Sinne des Wortes.
0: Was passierte dann?
1: Jedes Mädchen musste zunächst Epstein oder andere massieren. Je mehr aus so einer Massage eine Sexmassage wurde, desto mehr Geld gab es. Je mehr Kleidung das Mädchen auszog, desto mehr Geld gab es. Und wenn Epstein sie berühren durfte, dann gab es noch mehr Geld.
0: Können Sie an dieser Stelle eine Zahl nennen?
1: Na, zwischen 200 und 1000 US-Dollar. Und bitte, das waren meist keine erwachsenen Frauen. Das waren Jugendliche und Kinder, die jüngsten 13, 14 Jahre alt. Und besonders bei US-Mädchen sollte das Opfer dann ihre Freundin oder ihre Freundinnen überreden, da mitzumachen. Und die wurden dann angehalten, ihre Freundinnen wiederum zu überreden und so weiter und so weiter. Ständiger Nachschub war gefragt. Schneeballsystem.
0: Sie wollten nochmal über die Besonderheiten der Epstein Ranch in New Mexico sprechen.
1: Ja, das war die sogenannte Zorro Ranch. Da hat Epstein bestimmten Mädchen vorgeschlagen, sich von ihm schwängern zu lassen. Er wollte der menschlichen Rasse seine DNA hinterlassen. Und das möglichst oft. Epstein, ein Zuchtbolle, der von sich und seiner Überlegenheit total überzeugt war. Da treffen sich übrigens große Gedanken und Pläne mit denen einiger seiner Gäste. Und da beginnt der andere Teil von Epsteins Hölle.

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0: Sie sprachen davon, dass Sie jetzt über den anderen Teil von Epsteins Hölle sprechen wollen. Was meinen Sie denn damit?
1: Ganz klar, die Mädchen waren nicht nur für Epstein eingeflogen worden, sondern auch für seine vielen Gäste, auch die vielen prominenten Gäste. Die wurden sehr oft nach St. James eingeflogen. Die Boeing hatte auch den Spitznamen Lolita Express.
0: Aber die prominenten Gäste streiten doch durch die Bank weg ab, dass sie etwas von diesem Missbrauch gewusst haben.
1: Würde ich auch machen. Vielleicht stimmt das sogar für einige. Aber wenn man sich die Fotos ansieht, kann ich das bei vielen nicht glauben. Ich weiß auch nicht, was man an Sinnen alles ausblenden musste, um auf St. James nicht zu erkennen, was sich da an den Zimmern und Pools abspielte. Ehrlich mal. Was die Prominenten wahrscheinlich überhaupt nicht wussten, Epstein gab sich als großzügiger Gastgeber, aber überall gab es Kameras, überall wurde heimlich aufgezeichnet. Es gab sogar einen richtigen professionellen Regieraum dafür. Es wurde also alles gefilmt, jedes Gespräch, jedes Tête-à-Tête, jeder sexuelle Übergriff, alles. Für das Dirigieren eines Netzwerkes wahrscheinlich für Epstein sehr nützlich, für die Staatsanwaltschaft aber auch. Sie hat bei ihren Ermittlungen das Material sämtlich beschlagnahmt. Für die strafrechtliche Verfolgung liegen also alle nötigen Beweise mustergültig vor. Aber weil das offensichtlich bisher nicht oder besser kaum geschah, wurde das Justizministerium von der Öffentlichkeit mittlerweile genötigt, die Epstein-Files, die Epstein-Akten offenzulegen. Das geschah nach großem Zögern, wenigstens zum Teil. Und jeder kann sich das anschauen auf der Homepage des Ministeriums.
0: Da wird man erschlagen von dem Umfang. 3 Millionen Dokumente, Mails, Fotos, Videos mit Zeugenaussagen, Dokumente wie Flugprotokolle, zum Teil geschwärzt. Und nochmal so viele Akten unter Verschluss.
1: Auf denen die Gäste natürlich auch auftauchen. Schauen Sie mal, ich habe hier wahllos einige Fotos mitgebracht von Promis, die auch hier in Deutschland bekannt sind. Soll ich mal die Namen vorlesen?
0: Ja, ein paar bitte.
1: Okay. Ja, zum Beispiel. Der verurteilte Film- und Sexualstraftäter Weinstein. Hier Woody Allen. Prinz Mohammed bin Salman, der Herrscher von Saudi-Arabien. Das ist ja interessant. Fidel Castro.
0: Den wird man da nicht vermuten, bei den US-Amerikanern. Ja.
1: Hier der Medienmogul Rupert Murdoch. Michael Jackson, Mick Jagger und der mit den 2 Bikini-Mädchen, unverkennbar Stephen Hawking.
0: Ich weiß es nicht. Okay, das reicht erstmal für das Kopfkino.
1: Nee. Auf die es mir ankommt, die kommen noch. Also nehmen wir hier mal Präsident Clinton, Donald Trump mit, Donald Trump ohne Melania. Und auf diesem Foto Melania noch bevor sie Trump kennenlernte. Und hier Prinz Andrew natürlich. Mette Marit, die Kronprinzessin von Norwegen. Und jetzt hier noch eine andere wichtige Abteilung. Bill Gates, Jeff Bezos, Mark Zuckerberg.
0: Who is who der Milliardäre?
1: Ja. Und selbstverständlich darf einer nicht fehlen. Na? Elon Musk. Der hat sogar nachweisbar von Epstein Medikamente bekommen, weil er sich bei einem Inselabenteuer was eingefangen hatte. Und er hatte nach Epsteins erster Haft voller Vorfreude per Mail angefragt, What day or night will be the wildest party on our island? Und der will nichts gewusst haben?
0: Interessant ist ja auch, er schrieb nicht Your Island, but Our Island.
2: Ja, in der Tat.
0: Kann man es Ihnen nachweisen, dass Sie von den Verbrechen an jungen Mädchen und Frauen Kenntnis hatten?
1: Ach, keine Ahnung. Ist nicht vielleicht besser die Frage, ob man ihnen das nachweisen will? Clinton zum Beispiel benutzte Epsteins Boeing zu Flügen nach London, Afghanistan, Thailand, offiziell reine Benefizaktionen gegen AIDS. Und Clinton vor dem Untersuchungsausschuss neulich, ich konnte nicht erkennen, was vor sich ging. Frei nach dem Motto, schau mir in die Augen, Kleines, kann so ein treu blickender Ex-Präsident lügen. Laut Akten war Clinton 17-mal bei Epstein zu Gast, aber er konnte nichts erkennen.
0: Er wollte nichts erkennen, vielleicht. Eine illustre Gesellschaft, muss ich schon sagen. Voller meist alter, reicher, mächtiger, weißer Männer.
1: Voller gegenseitiger Abhängigkeiten. Und alle rufen, Epstein war's. Wir wollen da nicht mit reingezogen werden. Wir wussten von nichts. Wir sind unschuldig.
0: Ja, und Tote können nicht mehr aussagen.

0: Seit 2005 häuften sich dann die Anzeigen gegen Epstein. Besorgte Eltern und Nachbarn informierten die Polizei oder gaben Hinweise, dass Epstein Mädchen anlockte zu irgendwelchen wilden Partys.
1: Ja, irgendwann ermittelte dann tatsächlich die Staatsanwaltschaft und später sogar das FBI in Florida. Die hatten Kontakt zu über 50 minderjährigen Frauen, die unisono aussagten, dass sie für Sexmassagen Geld erhielten. Immerhin mehrere hundert Dollar. Das hätte nach dem dort geltenden Strafrecht für lebenslänglich gereicht.
0: Aber Epstein wurde doch nur für 18 Monate verurteilt. Wie kam es denn dann zu dieser Milde und das auch noch in einem konservativen Staat wie Florida?
1: Ich sage nur Alexander Acosta. Kommt Ihnen der Name bekannt vor?
0: Helfen Sie mir bitte nochmal auf die Sprünge.
1: Alexander Acosta war in der ersten Amtszeit von Donald Trump dessen Arbeitsminister. Musste dann schließlich wegen Epstein zurücktreten, denn Acosta war, als es zur ersten Anklage gegen Epstein kam, Leiter der Staatsanwaltschaft in Florida. Er handelte mit Epstein seinerzeit einen Deal aus, ein Non-Prosecution Agreement. Der Inhalt des Deals: Epstein bekannte sich schuldig, eine Minderjährige zur Prostitution angeworben zu haben. 18 Monate Haft und alle anderen Anklagepunkte wurden tatsächlich fallen gelassen. Und diese 18 Monate, mit guten Haftbedingungen natürlich, und in der Woche 6 Tage Freigang zu je 12 Stunden. Wozu ein Netzwerk doch nützlich ist. Und, man höre und staune, 13 Monate nach der Verurteilung, die Entlassung wegen guter Führung. Das war 2009.
0: Wo waren denn da die Detectives von Miami Vice? Naja gut, Scherz beiseite. Ich meine, war so ein Thema, da ist kein Humor naheliegend. Epstein war doch nach seiner Freilassung kein Geächteter, wie man eigentlich erwarten würde.
1: Naja, er war zwar im US-Verzeichnis der Sexualstraftäter notiert, aber so richtig glaubte er nicht, dass ihm dies schaden würde. Free and home, das war sein Post am Tag der Freilassung an alle, die er kannte. Und das waren, wie gesagt, viele Prominente. Nee, die Party kam sofort wieder in Schwung. Day and night. Peter Mandelson, britischer Wirtschaftsminister, späterer EU-Handelskommissar, fragte Epstein per Mail, wie wollen wir denn feiern? Und Epstein antwortete, mit Grace and Modesty, das sind die Namen von zwei Stripperinnen. Nachzulesen übrigens in den Files. Und es ist auch in den Files, dass alles so weiterging wie vor der kurzen Haftstrafe.
0: Ja, und der Fall mit Peter Mandelson, das zieht ja jetzt noch Kreise in der jetzigen britischen Regierung. Das darf man nicht vergessen. Da gab es überhaupt kein Schuldbewusstsein oder wenigstens Vorsicht. Denn Epstein, dem muss es doch eigentlich klar gewesen sein, dass die Öffentlichkeit und die Behörden ein Auge auf ihn geworfen haben.
1: Wir kommen langsam zum Kern. Das ist das, was ich am Anfang meinte, als ich sagte, das Phänomen Epstein oberflächlich und unsauber, intrigant und falsch aufgearbeitet wird.
0: Jetzt bin ich gespannt.
1: Solche Netzwerke wie das von Epstein gab es, glaube ich, schon immer. Neulich stand in der Taz, das sei ein Zwischengeschoss des Lebens. Den Ausdruck finde ich genial. Für diese Leute scheinen keine Gesetze zu gelten und keine Moral. Das ist das Spiel zwischen Geld und Politik, zwischen Himmel und Hölle. Man kennt sich, man weiß voneinander und welche Leichen im Keller verborgen sind. Man kann notfalls das Wissen auch benutzen. Aber das oberste Gebot ist Verschwiegenheit.
0: Jetzt verbreiten Sie doch Verschwörungstheorien, oder?
1: Nee, nichts liegt mir ferner. Ich sehe da selbst fassungslos drauf. Warum in der Welt, fragen ein hoher britischer Politiker oder Elon Musk am Tag der Haftentlassung den Epstein, wie die Party weitergeht. Warum nimmt die norwegische Thronfolgerin ihren freundschaftlichen Mailverkehr wieder auf? Die wussten doch, weswegen er verurteilt worden war. Und die wussten doch, dass alles unter den Teppich gekehrt wurde. Ich denke schon, man war sich sicher, dass nichts passiert. Man kann jedenfalls feststellen, das Netzwerk hatte Bestand.
0: Aber Epstein wurde dann 9 Jahre später, 2019, wieder verhaftet.
1: Ja, und irgendwie stimmt das dann wieder versöhnlich. Es gab wieder Hinweise und Anzeigen. Die Polizei ging dem nach und ermittelte verdeckt. Und als dann da Costa von Trump zum Arbeitsminister ernannt wurde, nahmen Journalisten die Recherche zu diesen alten Fällen wieder auf. Der Miami Herald brachte dann 2018 eine Artikelserie heraus, die Überschrift: Wie ein zukünftiges Mitglied von Trumps Kabinett einem Seriensexualstraftäter ein lebenslanges Angebot machte. Da half nun auch kein dummer Spruch aller: Wer liest denn den Miami Herald mehr? Der Damm war endgültig gebrochen.
0: Man kann ja eigentlich auch sagen, das war ein Sieg der Rechtsstaatlichkeit und der Demokratie. Spät, aber immerhin.
1: Jedenfalls wurde Epstein festgenommen. Wir schreiben den 6. Juli 2019. Er kam gerade aus Paris zurück. Der Vorwurf lautete jetzt Sex Trafficking. Frei übersetzt: Menschenhandel zum Zwecke der sexuellen Ausbeutung. Und einen Monat später, am 10. August, wurde er in seiner Zelle tot aufgefunden. Offiziell Suizid durch Erhängen.
0: Es kamen ja viele Zweifel daran auf, dass er sich tatsächlich selbst umgebracht hat. Was glauben Sie persönlich?
1: Oh, ich hatte zu diesem Zeitpunkt schon lange keinen Kontakt mehr zu ihm. Da glaube ich erstmal nichts. Die Überwachung im Gefängnis war ja auf Verlangen seiner Anwälte gelockert worden. Und Epstein spielte den Wärtern dort scheinbar glaubhaft einen Menschen vor, der nicht vorhatte, sich umzubringen. Aber ich sehe auch die andere Seite. Er wusste wahrscheinlich, dass er verloren hatte. Ich sagte bereits anfangs, er konnte gut mit Menschen umgehen, konnte sie gut manipulieren, konnte vielleicht auch dem Wachpersonal seine wirklichen Absichten verheimlichen. Wer weiß das schon?

0: Sie sagen, wir müssten mal zum Kern des satanischen Transsexdienst kommen. Beschreiben Sie doch mal diesen satanischen Kern.
1: Okay. Warum schafft man so ein großes, so aufwendiges Netzwerk? Ein Netzwerk über Staaten und Kontinente, über ideologische Grenzen, über Politik, Business und Kultur. Warum schafft man ein Netzwerk, mit dem man Abhängigkeiten schafft, mit dem man Beteiligte erpressen kann? Warum schafft man ein Netzwerk, was auf einem persönlich zugeschnitten ist? Warum verschafft man sich als Einzelner so viel Macht?
0: Ist das nicht der Stoff, aus dem viele James-Bond-Filme geschnitzt sind? Ein Schurke will die Weltherrschaft und 007 muss mal eben die Welt retten. Ist das nicht eher ein modernes Märchen, was der Wirklichkeit nicht entspricht?
1: Beantworten Sie die Frage. Ich habe viele Fakten zusammengetragen und daraus entstehen meine Fragen und meine Überlegungen. Schauen Sie, Epsteins Beziehungen waren international und immer in die Spitzen der Gesellschaft reichend. In Italien hatte der damalige Ministerpräsident Berlusconi ein ähnliches System im Kleinen aufgebaut. Seine sogenannten Bunga-Bunga-Sex-Partys organisierten Vergnügen für auserwählte Mächtige und Reiche mit sehr jungen Mädchen. Und sie schufen Abhängigkeiten. Die Ermittler deckten interessanterweise Beziehungen zu Epstein auf. Und zurück zu den Epstein-Files. Darin ist zu lesen, dass Epstein russische Mädchen von Moskau über Paris nach New York brachte. Epstein berichtete dann von einer Frau aus Russland, dass sie versuchte, einflussreiche Geschäftsleute in New York zu erpressen. Und dass er in diesem Zusammenhang gedroht hatte, den russischen Geheimdienst FSB einzuschalten. Also Klartext, Epstein hatte auch dorthin Kontakte. Es hieß dann plötzlich, er sei Vermögensverwalter von Putin gewesen. Nicht bewiesen, aber schon drängender, er sei auch Spion für Russland gewesen. Soll geholfen haben, junge Russinnen gezielt auf einflussreiche Businessmen, Politiker, ja, und Königshäuser angesetzt zu haben.
0: Es gibt ja auch diese Gerüchte, dass so interessantes Material in Moskau über Trump liegt, das man jederzeit einsetzen kann.
1: Ja, Spekulationen gibt es viele, Beweise keine, Punkt. Aber was gesichert ist, was bewiesen werden kann,

0: spielt zum Beispiel auf dem Flughafen Stanford bei London. Fast 90 Mal landete und startete der Lolita Express und schleuste auf diese Weise junge Frauen aus Russland, Lettland und Litauen nach Großbritannien. Übrigens, die Namen, und das ist interessant, die Namen der Mädchen wurden bei der Einreise nicht registriert. Und die britische Polizei bestätigt, dass sie gegen Ex-Prinz Andrew ermittelt. Er wird beschuldigt, in seiner früheren Funktion als britischer Handelsbeauftragter vertrauliche Informationen an Epstein weitergegeben zu haben. Nebenbei bemerkt, eines von Epsteins Opfern, Virginia Givre, beschuldigt in ihrem Buch Nobody's Girl, den Bruder des Königs, sie dreimal als Minderjährige missbraucht zu haben. In London, in Epsteins New Yorker Haus und auf St. James.
1: Sie zeichnen ein Bild von Epsteins als Dreh- und Angelpunkt einer Art Weltnebenregierung.
0: Wir kommen der Sache schon näher. Dieses Netzwerk ist ein Geflecht aus Geld, Politik, Kultur und Technologie. Alle, aber auch alle, die diesem Netzwerk angehören, haben eine bestimmte Nützlichkeit. Und die Nützlichkeit misst sich nicht nur an Geld. Dieses Netzwerk hat offensichtlich die Macht, Türen zu öffnen, Vorteile zu verschaffen, Risiken zu minimieren, Grenzen und Gesetze außer Kraft zu setzen.
1: Sie beschreiben gerade ein Netzwerk als eine Art Parallelgesellschaft.
0: Oh, das ist ein starker Begriff, vielleicht sehr pointiert. Auf jeden Fall entzieht sich das Netzwerk der Öffentlichkeit und damit der Verantwortung der Allgemeinheit gegenüber.
1: An dieser Stelle werden doch einige der Gäste Epsteins interessant. Gäste wie Musk, Gates, Bezos, Zuckerberg, die devot bei der Amtseinführung Trumps in der ersten Reihe saßen und laut applaudierten.
0: Sie haben einen vergessen, Peter Thiel. Epstein sprach mit Thiel darüber, wie man die Demokratie ersetzen könne. Wir kennen ja die Aussagen von Thiel, dass die Demokratie ein gescheitertes Experiment sei, dass Frauen und arme Menschen sowieso nie hätten das Wahlrecht erhalten dürfen und so weiter und so weiter. Dabei spielten auch Thiels Pläne eine Rolle, die Menschheit, jedenfalls einen Teil davon, intelligenter zu machen und die dazugehörige Elitenbildung. Letztlich nutzte Epstein seine Kontakte, um den Rechtsruck in der Welt voranzutreiben. Das Netzwerk Epstein ist zusammengebrochen, aber die Vernetzung, die Strukturen bleiben. Wir sehen das in den USA, aber auch in Europa.
1: Ist das, was Sie jetzt gesagt haben, nicht sehr pessimistisch und sehr deprimierend?
0: Das muss es nicht unbedingt sein. Es kommt auf die Stärke der demokratischen Strukturen an, auf die Öffentlichkeit. Und wer besitzt Zugang, um die Öffentlichkeit zu gestalten? Wir sitzen gerade in einem Studio eines freien Senders. Bei Fox News wäre dieses Interview so nicht gelaufen. Es ist also wichtig, dass es freien Journalismus gibt, dass es freie oder öffentlich-rechtliche Informationssysteme gibt, unabhängig von politischer Macht und unabhängig von der Kraft des Geldes und unabhängig von der Kungelei öffentlichkeitsscheuer Kreise. Und es ist essentiell, dass Polizei und Justiz unabhängig und nur den Gesetzen verpflichtend handeln.
1: Es geht Ihnen um das Sichtbarmachen solcher Systeme wie das von Epstein?
0: Genau darum.

0: Demokratie verteidigen heißt nach ihrer Auffassung, Schattensysteme wie das von Epstein sichtbar zu machen. Im letzten Teil unseres Gesprächs sprechen wir darüber, wie das mit diesem System gerade geschieht. Aber hören wir uns doch dazu mal Präsident Trump an.
1: Are you still talking about Jeffrey Epstein? This guy's been talked about for years. You're asking, we have Texas, we have this, we have all of the things. And are people still talking about this guy, this creep?
2: I think it's time now for the country to maybe get onto something else.
3: Logisch, er will nach Möglichkeit keine Aufklärung. Hunderte Male wird er in den jetzt schon veröffentlichten Akten genannt. Immer Neues tritt zutage. So soll Epstein vermerkt haben, Trump begrapsche gerne junge, attraktive Mädchen. Die Meldung kann stimmen, kann genauso gut fake sein. Unbestreitbar ist jedoch Folgendes. Es ist vieles von den Gebaren Epsteins und seiner Gäste aufgezeichnet in den Akten. Immerhin über schlappe 300 Gigabyte. Und der Druck wurde größer, die Files zu veröffentlichen.
0: Und dies auch unabhängig von der Parteizugehörigkeit.
3: In der Tat forderten auch republikanische Politikerinnen die Veröffentlichung. Und Trump wurde gedrängt, während seines zweiten Wahlkampfes 2024 zu versprechen, im Falle seines Wahlsieges die Akten öffentlich zugänglich zu machen. Aber eigentlich wollte er das auf keinen Fall.
0: Ein Teil wurde schon durch einen Gerichtsprozess öffentlich.
3: Das war der Prozess gegen Epsteins Vertraute und Komplizin Ghislaine Maxwell. Sie wurde als Zuhälterin in einem Kindermissbrauchsring zu immerhin 20 Jahren Haft verurteilt. Aber das ist ein Thema für sich.
0: Sie hat, soweit ich weiß, komfortable Haftbedingungen und wartet im Grunde nur auf eine Begnadigung durch Trump.
3: Ja, eine Geschichte, die ins Bild passt. Aber zurück zu den Akten. Trump versuchte, das Thema totzuschweigen, aus dem Gesichtsfeld der Öffentlichkeit zu nehmen. Wenn auf Pressekonferenzen Journalistinnen das Thema ansprachen, lenkte er ab oder schiss sie nach Trumpscher Manier zusammen.
0: Aber damit kam er diesmal nicht durch.
3: Das US-Repräsentantenhaus verabschiedete im November 2025 ein Gesetz, dass das Justizministerium die Epstein-Files veröffentlichen muss. Das wirklich Erstaunliche dabei, es gab nur eine Nein-Stimme. Also, die eigene Partei setzte sich über Trumps Willen hinweg.
0: Und das will was heißen heutzutage. Das Justizministerium unterlief dann aber das Gesetz. Was in das Bild passt, dass die Trump-Administration bewusst die Gewaltenteilung aushebelt. Was kümmert die damalige Justizministerin der gesetzliche Auftrag durch die Legislative?
3: Ach, bezeichnen Sie das, wie Sie es wollen. Ich halte mich an die Tatsachen. Nach 30 Tagen, so steht es im Gesetz, musste das Ministerium liefern. Tat das auch, aber in sehr geringem Umfang. Es hagelte Kritik, dann die zweite Veröffentlichung. Man schätzt, es sei jetzt etwa die Hälfte der wirklich vorhandenen Aufzeichnungen einsehbar. Der andere Teil nicht. Darunter auch Akten zu Trump. Dafür wurde umso ausführlicher das Material über Ex-Präsident Clinton öffentlich. Schuft, wer Böses dabei denkt. Aber das eigentlich Verwerfliche ist etwas ganz anderes. Vieles wurde geschwärzt. Vieles, was prominente Täter betrifft. Aber viele Opfer wurden mit der Veröffentlichung ein zweites Mal Opfer, indem ihre Fotos, auch Nacktfotos aus dem Teenageralter, teilweise nicht unkenntlich gemacht wurden, indem ihre Namen und ihre Adressen, manchmal sogar die Telefonnummern lesbar waren. Opfer wurden wieder Opfer.
0: Erzählen Sie doch mal etwas über die gerichtlichen Folgen der Veröffentlichung.
3: Das US-Repräsentantenhaus hat einen Untersuchungsausschuss eingerichtet, der Zeugen zu Befragungen einlädt. Einige Leute traten mittlerweile aus ihren Ämtern zurück. Die Staatsanwaltschaft in New Mexico nahm die Ermittlungen zu den Vorgängen auf dieser Zorro Ranch wieder auf. Die US-Justizministerin wurde aus ihrem Amt geworfen. In einigen europäischen Ländern wurden Verfahren gegen mögliche Täter eingeleitet. So in Polen, in Norwegen, Litauen, Österreich, Frankreich, in der Türkei. In Großbritannien verlor der Bruder des Königs seine royalen Privilegien. Die britische Regierung bekommt wegen Peter Mandelson Schwierigkeiten. Da läuft also einiges an. Aber Vorsicht, mit der Teilveröffentlichung der Akten wird auch viel Schlimmes gemacht. Von der KI erstellte Bilder als echt verkauft, damit Menschen verleumdet werden. Und überhaupt sollte man sich die Quellen genau ansehen, ob sie vertrauenswürdig sind oder nicht. Wenn man in diesem Zusammenhang gefälschtes Material verwendet, ist das ein weiterer Sieg der Epstein-Halle.
0: Nochmal zum Anfang unseres Gesprächs. Was gehört Ihrer Meinung nach zur Aufarbeitung der Epstein-Files?
3: Die richtigen Fragen zu stellen, damit Schlussfolgerungen gesellschaftlicher und gesetzlicher Art gezogen werden können.
0: Nennen Sie doch mal ein paar Fragen.
3: Zum Beispiel, wollen wir wirklich, dass reiche Privatleute sich riesige Landflächen, ja ganze Inseln kaufen können? Oder warum konnten sich in diesem speziellen Fall die Täter so sicher fühlen, dass sie nach der ersten Verurteilung von Epstein einfach weitermachten? Oder können wir uns bei der Aufklärung auf die Behörden verlassen, insbesondere auf die Behörden der USA? Oder wie ist es überhaupt möglich, dass so viel Reichtum und Einfluss zu einem solchen geheimen Machtzentrum wachsen können? Kann das wieder geschehen? Existieren vielleicht jetzt gerade ähnliche Netzwerke? Ist das Epstein-Imperium wirklich zerschlagen? Oder sind nicht ein Teil der Tech-Milliardäre zusammen mit der US-Administration auf dem Weg in Richtung Weltherrschaft? Jedenfalls von ihren Ambitionen her.
0: So wie die Bösewichte bei den James Bond-Filmen? Ich danke Ihnen für das Gespräch. 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

0: Ja, Tag, herzlich willkommen beim Moschclub auf Radio T. Mikrofon ist der Markus. Ich wünsche euch eine unterhaltsame Stunde. Heute mal endlich wieder mit Studiogast. Herzlich willkommen, Patrick.
1: Moin zusammen, schön wieder hier zu sein.
0: Ja, erstes Mal ohne Bandkontext habe ich gerade überlegt. Oder nee, ist schon das zweite Mal, ne?
1: Korrekt.
0: Sonst war die ersten Male immer mit deiner alten Band Arroganz hier.
1: Genau.
0: Und da musste man immer viel von eurer komischen Musik hören und jetzt machen wir das nicht.
1: Noch nicht.
0: Noch nicht.
1: Heute nicht.
0: Genau, wir haben ein lustiges Thema heute uns überlegt, geklaut bei einer anderen Sendung, und zwar bring deine letzten fünf Platten mit, die du gekauft hast. Und das ist eine witzige Mischung geworden, würde ich, denke ich mal. Und ja, wie hast du so schön gesagt, von Doom to Grind, von Grind to Doom?
1: Genau, einfach auch schließe mich dem Diebstahl an. Cathedra, vor vielen Jahren mal hier in Chemnitz gespielt, da gab es die Sanitätsstelle noch und genau, deren Claim Doom to Grind. Und ja, wenn ich mir deine und meine Songs vorher so anschaue, dann
0: Guck mal. Der erste war hier von dir, heute mit extra langem Intro, die Sendung sozusagen.
1: ja, ich mag Musik, die ewig nicht aus dem Knick kommt. Und Church of Misery, BTK. Ja, Church of Misery haben ja so das Serienmörder-Theme für sich, ja, vereinnahmt. Ab und zu haben die Lyrics auch mal ein paar andere Themen, aber meistens, ja, ich glaube, es gibt keinen Serienmörder, der noch nicht einen Church of Misery-Song abbekommen hat, und gibt's
0: Denkst
1: schon
0: du,
1: sehr lange.
0: dann können die ja, müssen die ja sich wiederholen auf den Alben, das wäre ja ein Ding. Ich denke, sie finden es auch ein paar. Kommen doch auch
1: Ja,
0: immer mal ein paar
1: ja.
0: neue dazu.
1: Ja. Auf der Platte hier, Thy Kingdom Scum.
0: Scum.
1: Genau, ist das der Opener? Langes Instrumental. Und auf jeden Fall reinhören. Gibt auch einen Song, der letzte Song geht's um das Düsseldorf Monster.
0: Vampire.
1: Wer es
0: Der Dieter.
1: nicht kennt, das ist nicht Friedhelm Funkel. Ja, den hatte ich vorbereitet auf
0: Oh,
1: dem Weg
0: schön.
1: her.
0: Geil. Fußballwitz hier. Premium heute.
1: Ja, unbedingt. Was hast du nur mitgebracht?
0: Ich, naja, ich habe auch meine letzten fünf Platten, nee, meine letzten vier, weil ich schon wusste, dass wir die fünf, also zehn Sachen niemals auf die Kette kriegen zusammen. Deswegen habe ich die chronologisch älteste quasi zu Hause gelassen. Das wäre eben Hatarikat gewesen. Das kommt, Black Metal bleibt heute außen vor. Bei dir auch, ne?
1: Ja.
0: Ja. Naja, das hatte, naja, mal gucken, was da kommt. Wobei so richtig Black Metal, nee, richtiger Black Metal ist heute nicht. Die Black Metal-Fraktion kann jetzt ausschalten und ins Bettchen gehen.
1: Bitte.
0: Ich habe auch ein bisschen Kiffermusik mitgebracht, sozusagen. Und zwar habe ich mir gekauft Sleeps Holy Mountain, endlich mal auf LP. Und ich muss sagen, es ist die perfekte Darreichungsform für dieses Album. Ist einfach so, ich habe es tatsächlich auf CD auch, kann man auch hören, alles klar, so, ne? Aber irgendwie, manche Alben muss man irgendwie auf Platte haben, und das ist ja, so ein Stoner Doom Album, was viel in den Punkwurzeln von Sleep früher noch verwurstet und auch so ein bisschen Metal Parts und irgendwie kein sehr schlüssiges Album von denen ist, aber durch seine Brüche, die es in sich hat, ist es irgendwie auch geil. Und der, ich nehme natürlich den Hit von dem Album, den Opener. Hätte eigentlich lieber Holy Mountain den Titelsong genommen, aber der geht zu lang, deswegen kommt natürlich Dragonaut. Und Dragonaut war mal auf einem Film-Soundtrack. Kennst du? Gummo. Kennst du den Film nicht?
1: Nee,
0: Den musst du
1: sorry.
0: dir mal angucken. Er spielt in so einer amerikanischen Kleinstadt, die von einem Tornado verwüstet wurde. Und das aber schon 20 Jahre her, und die zeigen das abgefuckte Leben dieser von so Kindern, und die machen, bauen eigentlich nur Scheiße den ganzen Tag, für den Klebstoff und schießen mit dem Luftgewehr auf Katzen und saufen Bier und sind völlig daneben und drüber, und man sieht, wie die mit den Erwachsenen der Stadt, die natürlich auch alle völlig abgefuckt sind, interagieren. Und da ist der Soundtrack übrigens krass, da ist Sleep drauf, Burzum, Niflheim, Bathory, es ist wirklich ein übelst krasser Metal-Soundtrack, und auch so Underground-Zeug, also nicht so dieses 0815-Zeug, sondern der Typ hat echt gewühlt in der Kiste. Ja, spannender Film, musst du dir mal angucken. Ist umstritten, um es mal gelinde
1: Naja, das
0: auszudrücken.
1: kann passieren.
0: So, Sleep, Dragonaut, du musst mal auf den Knopf drücken da.

0: Ja, der Dragonaut von Sleep. Geiles Riff auf jeden Fall, kann man nicht gegen sagen.
1: Ja.
0: Ja.
1: Deshalb, weil man es auch auf einer Akustikgitarre spielen könnte.
0: Das kann sein. So, kommen wir zu dir, zu deinem nächsten Track.
1: Ja, wir haben schon ziemlich viel
0: Genau.
1: gelabert.
0: Ja.
1: Year of the Cobra habe ich mitgebracht. Und zwar gleichnamiges Album. Nummer 3 oder Nummer 4 mittlerweile. Via Prophecy rausgekommen im letzten Jahr. Und ja, gibt's schon 10, 11 Jahre. Aus Seattle ist ein Ehepaar, ist ein Duo. Amy Tang und Jonathan Barry Smith. Ja, und bei der Vorbereitung für ja, unsere gemeinsame Stunde heute Abend habe ich gelesen, dass ihr auch seit neuestem bei Amun-Ra Bass spielt.
0: Auch eine schicke Band. Gibt's auch
1: Auf
0: schon
1: jeden
0: ziemlich
1: Fall.
0: lange. Hier auf der Cobra haben tatsächlich mal im IEZ gespielt, das ist aber schon sehr, sehr lange her. Ich kann mich auch, weiß noch nicht, jetzt komme ich auch nicht drauf, mit wem. Könnte sie vielleicht sogar mit Weed Eater gewesen sein. Aber das ist schon echt lange her.
1: Wäre ein starkes Paket. Habe ich
0: Ja.
1: jetzt nicht auf dem Schirm. Ja, der Song heißt The
0: Sorry.
1: Darkness, und ist radiotauglich.
0: Oh, nur radiotaugliche Songs heute hier.

0: Ja, das war er. Sehr radiotauglich.
1: Sehr radiotauglich. Also ich habe die irgendwie ein bisschen krawalliger in Erinnerung. Aber ja.
0: Ja, von, weißt, also, ne, von einem Song auf alles andere, also.
1: Wie ist denn der Rest des Albums?
0: Gut.
1: Okay. Naja,
0: also, am Ende ist halt ein Duo, ne? Sie spielt Bass und singt, er spielt Schlagzeug. Das heißt, sie sind dahingehend schon relativ limitiert, ab und zu so ein paar Synthes. Diese Clean Vocals zieht sie auch durch. Ja. Und er wird jetzt nicht super schnell am Drum. Also es ist durchgängig langsam mit diesen Vocals, halt wirklich ein, also eigentlich ein relativ monotones Album, aber monoton ist ja nichts Schlechtes.
1: Nichts per se, ja.
0: Von daher, ja.
1: Na gut, dann lass uns mal ein bisschen Zug drauf bringen hier. Ich habe einen weiteren Klassiker zugelegt vor einer Weile. Electric Wizard, Dope Throne. Ist in der wesentlich wievielten Pressung. Das Ding wird, glaube ich, nachgepresst, bis es niemanden mehr auf der Erde gibt, der für überhaupt Schallplatten kauft. Ist in einem knalligen Rot gehalten. Cherry Red heißt es. Aber ich sag mal so, habe ich schon schlimmere Farben gesehen. Electric Wizard, Dope Throne Album, das ist das dritte von denen. Und das Durchbruchalbum, wenn du mich fragst, das, was durch die Decke ging und heute noch quasi so eine Art Kultstatus ja fast erreicht hat, weil es halt super, das super nihilistischste Drogen-Doom-Album vielleicht überhaupt ist. Genau, und ich habe auch den Superklassiker genommen. Also sorry, ich habe heute hier keine besonders originelle Auswahl. Das liegt aber daran, dass die abseitigen Songs, die man eigentlich gerne spielen würde, halt irgendwie so 12 Minuten gehen. Und dann, ja, ihr wisst ja, wie es ist. Deswegen kommt jetzt We Fucking Hate You. You see, man is rather dismal. See what's there. Fear and frightened people.

0: Ja, herrlich. Wenn er mich fragt, kann man sich auch ein bisschen tothören, wenn man will, weil ja, denn doch viele schon mal in ihrem Leben gespielt haben. Aber es ist halt ein Klassiker.
1: Guter Freund von mir behauptet stets, dass die ihre eigenen Riffs kopieren und klauen.
0: Ja, da gibt's auch genug andere Bands, die das auch machen, wo das niemanden interessiert. Oder bei Both Row feiern das die Leute, dass die ihre eigenen Riffs kopieren.
1: Willst du ja nichts anderes hören?
0: Nee, willst du ja das hören. Finde ich nicht jetzt so schlimm. Ich meine, die behaupten ja jetzt nicht von sich selber die originellste Band der Welt zu sein, von daher.
1: Wer ist das schon?
0: Wayne Train. So, Halbzeit, alter Falter, noch nicht viel geschafft.
1: Tja,
0: ja,
1: Überraschung. So ist das, wenn wir beide zusammenarbeiten. na, dann lass direkt weitermachen.
0: Ja,
1: warum ist das heute so, wie es ist? Gestern, 20. April, alle, die cool sind, die wissen, was da gefeiert wird. Und Bong Ripper.
0: Yes. Vom Dope Throne zu Bong Ripper, was für eine Überleitung.
1: Ja, genau. Und aber danach wird's ein bisschen fixer, versprochen. Ich habe den Terrible Bear Attack mitgebracht, denn der ist auch super radiotauglich, hat die beste Snare der Welt.
0: Auf jeden Fall.
1: Bong Ripper. das kommt dann später. Bong Ripper aus Chicago und Illinois. Und sehr coole Band vom letzten Album, die Empty. Kann man leider wirklich nichts live spielen. Der kürzeste ist 12 Minuten, der längste 22 Minuten. Ja, deshalb habe ich von der zweiten den Terrible Bear Attack mitgebracht.
0: Oder wie wir immer gesagt haben, dachten Terrible Beer Attack.
1: Ja.
0: Vielleicht ist das der Songtitel, der für uns als Band übrig
1: bleibt.
0: Ja. Machen wir eine Hommage.
1: Ich mache mir kurz eine Notiz und dann geht's weiter. Nee, und ich würde sagen, lange Rede, kurzer Sinn. Lass einfach reinhauen und Bong Ripper.
0: Die Snare genießen.

0: Die.
1: Genau, das war er schon. Eine sinnvolle Info noch, bevor es denn hier weitergeht. Und zwar, wer jetzt denkt, boah, diese Snare, die will ich viel öfter hören. Öfters, sind ja immer noch in Chemnitz. Dann auf jeden Fall mal zu Bandcamp gehen. Da kann man nämlich sehr, sehr viel Songmaterial von Bong Ripper kostenlos runterladen. Und das ist ganz cool. Also ganze Alben. Wenn nicht sogar die ganze Diskografie, ich weiß nicht, hab's nicht getestet.
0: Echt? Mittlerweile? Wirklich?
1: Ja. Cool. Die stellen das einfach kostenlos über Bandcamp zur Verfügung.
0: Ja gut, ich meine, wie viele Leute gibt's auf der Welt, die sich das reinziehen? Ist wahrscheinlich eh überschaubar. Geld wirst du sowieso nicht mit verdienen, von daher, ja, coole Aktion. So,
1: von meiner linken Seite strahlt mich hier was knall
0: Orangenes. In Müllauto orange an. Ja. Ist, die nächste Platte, die ich gekauft habe, gab es in zwei Varianten, in Blau und in Orange, und es war bei beiden online nicht die tatsächliche Farbe abgebildet, sondern so eine quasi Abbildung ähnlich. So könnte ihr Orange oder ihr Blau aussehen. Dachte ich mir, oh, wisst ihr.
1: Holland oder Schalke.
0: Mal wieder beim Fußball. Und da habe ich mich für Holland entschieden, weil die Farbe auch irgendwo auf dem Cover verwurstet ist in irgendeiner Ecke. Wir machen jetzt ein bisschen Death Metal. Ein 90er-Jahre-Klassiker, Malevolent Creation, The Ten Commandments, habe ich schon mehrfach gepriesen hier in der Sendung, das Album. Und vor allem den Schlusssong, den Bandtitelsong Malevolent Creation, der ist wirklich, das ist ein Übersong, aber den habe ich hier schon dreimal verwurstet. Und deswegen machen wir einfach den Opener. Und ist ein Album voller geiler Hits. Klassischer Florida Death Metal, wie er damals kaum besser ging, würde ich sagen.
1: Hohe Dichte an Openern heute.
0: Hohe Dichte an Openern, aber naja, ist manchmal.
1: Und noch eine andere Form von hoher Dichte hier im Raum. Ich drücke einfach auf Play, okay? Ich drück
0: einfach auf Play, ja, du kannst. Tun Sie ihr schreckliches Werk.

0: Jo, klassischen US-Death Metal mit viel Thrash-Anleihen kannst du kaum besser machen als Malevolent Creation auf dem Album.
1: Wenn du das so sagst.
0: Wenn ich das sage, dann wird es wohl stimmen, ne?
1: Ja, denke ich auch. Wir haben noch 18,5 Minuten.
0: Das ist eigentlich gut. Dafür, dass wir am Anfang so gebummelt haben, sind wir jetzt gut in der Spur.
1: Ja, weil ich ja mal eine Entscheidung getroffen habe.
0: Kompetent und schnell im Kopf, wie du eben so
1: bekannt bist. Bald wieder. Next Song geht raus an unseren Kumpel in die Reichenhainer Straße.
0: Oh ja, der ist für dich auf jeden Fall.
1: Ja, auf jeden Fall. Dismember, Skin Her Alive. Ja, von wahrscheinlich, ja, kann man schon sagen, eins der drei wichtigsten Death Metal Alben. Boah, like an ever-flowing stream.
0: Ja, bei drei wird's schwierig, aber ja, schon auf jeden Fall. Eins der 10 Alben, die in die Top 3 gehören, auf jeden Fall.
1: Die Diskussion, die führen wir auf jeden Fall später. Die sind wieder in einem alten Line-up
0: Das kommen wir
1: unterwegs.
0: in der nächsten Sendung. Machen wir ein Death Metal Special.
1: Ja, unbedingt.
0: Jeder macht seine Top 3.
1: Die schreiben ein neues Album.
0: Das ist
1: Einer
0: geil, ja.
1: wohnt aber mittlerweile in den USA, einer in Belgien, der Rest in Schweden. Deshalb dauert das wohl ein kleines bisschen länger. Und ja, ich will jetzt auch nicht länger quatschen, als der Song lang ist.
0: Das stimmt. Kennst du die Geschichte zu Skinhead Live?
1: Warum quatschst du jetzt? Nein.
0: Dann erzähl ich dir danach.

0: dead.
1: Ja. Tot ist sie.
0: Tot ist sie. Der Nachbar von Matikaki hat seine Frau umgebracht und deswegen hat er diesen Song geschrieben.
1: Ah, krass.
0: Genau, und also um das zu verarbeiten quasi, weil er selber irgendwie super weird, krass fand natürlich. Und Fun Fact, wegen dem Song ist ja dann das zweite Album, also gab es ja Klage in England wegen obszönen Texten und jugendgefährdend und so weiter und so fort. Und deswegen heißt das zweite Album ja Indecent and Obscene, weil das die Anklage der Vorwurf war, dass das Album Indecent and Obscene ist wegen seinen Texten.
1: Aha, okay.
0: Ja.
1: Wieder was gelernt vom Papa.
0: Wieder was gelernt. Geschichten von früher. Von früher. Wir gehen nach 2006 und kommen wieder ein bisschen zurück in ruhigere Kifferfahrwasser. der Jay Macy's von Dinosaur Jr. hat einen, kennst du Dinosaur Jr.?
1: Nein.
0: Ist so eine Noise, Rock, Grunge, Alternative Rock Band aus den 80s, 90s. Ziemlich cool. Super, so Melvins, Nirvana, Dinosaur Jr. ist so für manche so ein Triumvirat, die Holy Trinity quasi. Und er ist der Schlagzeuger der Band gewesen, oder ist nach wie vor der Schlagzeuger dort. Und, nee, Quatsch, ist der Gitarrist. Und hier bei Witch, das ist das Side-Projekt, da spielt er Schlagzeug. Ein Gitarrist, der Schlagzeug spielt, das sollte dir doch irgendwie schon mal das irgendwie am Herzen liegen.
1: Kann doch jemand sehr Vorsprachiges sein. Ja, dann.
0: Und dieses Witch-Album ist super knarzlig. Ich habe halt kurz in den Review reingelesen und jemand hat geschrieben, das Album klingt, wie ein Joint riecht. Und der Gitarrenton ist wie ein Hit, wie ein Bong-Rip. So knarzlig ist alles. Und es ist ein super geiles Psychedelic-Rock, grungy, also Kiffer, Doom, Liebeserklärung. Okay. Es ist einfach, es ist so ein Album, nicht zum Geld verdienen, einfach, die hatten übelst Bock, so eine knarzige Mucke zu machen, das ist ja echt geil.
1: Ich merke schon an deinem Blick hier im Studio, dass du ein bisschen verliebt
0: bist. Ja, super, es ist so eine Lo-Fi-Liebeserklärung. Nichts ist daran perfekt, es ist die perfekte Imperfektion. Mach mal an hier.
1: Ja, bevor hier wieder
0: 10 Minuten
1: die Kondome rumfliegen.

0: Witch. Rip Van Winkle hieß der Song übrigens. Ich finde es ein super cozy Album, wenn man so will. Aber Time is Raw, der Rest gehört dir.
1: Okay, lass einfach ohne viel Gequatsche. Fistula, Too Many Devils and Trucks. Bestes Intro und
0: auf jeden Fall. Vom
1: Album Longing for Infection, auch schon 10 Jahre alt. Gibt schon sehr lang, 98 die Band gegründet, hat noch mehr Besetzungswechsel als Church of Misery zustande bekommen, lese ich ja gerade in meinem kleinen Sheet.
0: Und das will was heißen.
1: Auf jeden Fall, so 20 plus, glaube ich. Und
0: wobei alles unter Disbelief und Due Sentence ist ja irgendwie okay, oder?
1: Ich lasse es unkommentiert und haben extrem viel Outputs. Meine letzte Platte von denen war eine Split mit Green Machine, aber
0: oh ja, die ist geil, ja.
1: Von Totem Cat Records von vor 4 Jahren. Das ist jetzt was anderes. Ja, ich würde sagen, döp, döp, döp.

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1: Ja, so Musik, wo man irgendwie unterschwellig Lust bekommt, Dinge kaputt zu machen.
2: Ja.
1: Ja.
2: Ja, soll ich direkt anfangen oder?
1: Das kann sein, bitte nicht. Also außer du bist gut versichert, dann lass dich gehen.
2: Weiß ich gerade nicht.
1: So, das war's auch quasi schon. Du hast die letzten Minute Musik darfst du hier ausspielen. Ich bedanke mich fürs Zuhören. Musikredaktion und Redaktion dieser Sendung hatte Markus Kaminski. Nächste Woche ist der Schmeling dran. Patrick, danke, dass du da warst. Schön, dass wir Zeit gefunden haben.
2: Ja.
1: Und was hast du zum Schluss?
2: Zum Schluss zwei kurze Nummern von Nasum. Ich war 12, Oktober 2012, auf der Abschlusstour. Da war Misko schon gestorben, leider 2004 beim Tsunami. Zu dem Zeitpunkt war in Thailand. Das sind zwei bisher nicht releasede Songs. True Fat for a Tube und Needsome. Der eine so, ja, um die 50, der andere um die 40 Sekunden. Und viel Spaß. Danke fürs Zuhören. Grüße an alle. Ciao, ciao.
1: Ja, danke. Bis zum nächsten Mal. Auf Wiederhören und viel Spaß mit Nasum.

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